0: Seigneur Ferguson.
1: Wir sind auf dem Weg zu stehen.
0: Star Sales Director, Seigneur Ferguson. 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